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1: Seit 13 Jahren schon ganz schön viel.
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1: Deshalb zahlt er immer noch denselben Mindestlohn.
0: Ja.

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0: Hallo, guten Morgen Hildesheim, herzlich willkommen, hallo Deutschland und natürlich ein herzliches Willkommen an alle, die dort draußen in der großen weiten Welt diese Sendung heute über unseren Livestream hören. Es ist Samstag und es ist hoffentlich heute schöneres Wetter als gestern. Gestern ging ja fast die Welt unter, das hat geregnet wie aus Eimern. Und ich glaube, heute wird es ein bisschen sonniger und dann können wir auch den Samstag mit schönem Wetter genießen. Ich bin Frank Bohrmann, bin redaktionell und inhaltlich für diese Sendung heute hier verantwortlich und ich wünsche euch viel Spaß in den nächsten 60 Minuten mit Back to the 80s.
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0: Wir lassen die Gitarren etwas im Hintergrund, nachdem wir die letzte Sendung ein bisschen rockig angefangen haben. Heute machen wir mal richtig was zum Mitsingen und Mitfeiern. Ich hoffe, ihr habt gute Laune und habt das Radio auch schon in voller Lautstärke aufgedreht, denn es geht los und wir legen los mit Wake Me Up Before You Go Go.

Vielleicht wird das heute eure beste Stunde des Tages. 60 Minuten Back to the 80s. Ich haue eine Stunde lang Hits der 80er raus. Songs, bei denen man einfach mitsingen muss, bei denen die Füße nicht stillstehen können und ihr euch zurückversetzt fühlt in die Zeit von Kassettenrekordern, Walkman, Disco-Kugeln und Neonlicht. Hier kommt Katrina and the Waves, I'm Walking on Sunshine.

Warmstart mit drei Hits am Stück. Das war Wham mit Wake Me Up Before You Go Go, Katrina and the Waves Walking on Sunshine und eben zum Schluss die Pointer Sisters mit I Am So Excited. Unser Cheftechniker hat mir signalisiert, dass meine Moderationsstimme etwas ausgepegelter sein kann. Deswegen pegel ich jetzt mal den Pegel aus. Der Pegel muss gepegelt sein, dann kann man auch gepegelt sein. Ich glaube, so passt das. Ihr könnt mich gut hören. Und weiter geht's mit einem Titel von David Bowie und der fordert zum Tanzen auf. Let's Dance.

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1: David Bowie und Let's Dance, das meine ich auch, Let's Dance, und ich wünsche mir natürlich, dass ihr richtig gute Laune kriegt, nachdem ich hier eine tolle Playlist für heute wieder rausgesucht habe. Und einige Zuhörer haben mich in der letzten Zeit angeschrieben und haben mir geschrieben, dass sie morgens, wenn sie Back to the 80s hören, so verschiedene Dinge erledigen. Die einen sitzen einfach nur beim Frühstück und tippen mit den Füßen unter dem Tisch mit, die anderen fangen schon das Putzen der Wohnung an und machen das sogar tanzend, und die meisten haben einfach nur richtig gute Laune, drehen die Musik richtig laut auf, und das könnt ihr jetzt auch machen. Hier kommt Dead or Alive mit You Spin Me Around.

Typisch für die 80er waren die Großraumdiscos, Lollipop, Galactica, Dream, wie sie nicht alle hießen hier im Raum Hildesheim. Da liefen die typischen Disco-Dancefloor-Hits und einer der meistgespielten Songs war damals Holiday von Madonna.

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1: Der Oktober hat ausnahmsweise 5 Samstage. Da gibt es gar nicht so viele Monate in diesem Jahr, aber der Oktober ist einer der Monate, die 5 Samstage haben. Und der 5. Samstag ist der 31.10. Und da gibt es eine tolle Überraschung von Back to the 80s und mir, denn es gibt eine Frühstücksradiosendung von Back to the 80s von 8 Uhr bis 10 Uhr Songs der 80er auf die Ohren am 31.10. hier auf Radio Tonkuhle.

Ryan Paris und Dolce Vita. Ah, das gehört also richtig in die Zeit. Italo-Disco-Hits, Mainstream-Pop. Ja, wie gesagt, in den Großraumdiscos rauf und runter gespielt. Und der nächste Titel gehört auch ganz klar in diese Kategorie. Niemand hat zugegeben, dass er ihn gehört hat, aber trotzdem war dieser Song monatelang Platz in den Chart-Hits. Ich moderiere den einfach mal mit einem Flachwatz an. Ist Kegeln mit Thomas anders als mit Dieter Bohlen?

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1: Genau, Radio Tonkuhle, das ist Radio zum Mitmachen. Und Jörg aus Essen schreibt mir eine Nachricht. Bei dem Song habe ich mich immer gefragt, wer ist eigentlich der Typ an der Gitarre? Es gibt Songs, die reichen oder da reichen die ersten 3 Sekunden und man ist sofort wieder mittendrin im Feeling der 80er. Oder erinnert ihr euch an die erste Fete im Partykeller? Schmuse- und Klammerblues, verrauchter Partykeller der Eltern, die geilsten Hits der Welt oder den ersten Sommerurlaub mit Freunden. Ich glaube, das ist das Coole an dieser Musik, oder? Unsere Erinnerungen. Es sind nicht nur Songs, sondern für alle, die die 80er erlebt haben und natürlich ein Teil mitgemacht haben, ist das unser Leben. Ich bin mittlerweile ein Kind der 80er, ich gehe auf die 60 zu und bin in den 80ern groß geworden. Aber es verbinden uns wirklich gute Erinnerungen an die Zeit mit der Musik. Also Back to the 80s ist nicht nur einfach Radio, sondern auch Lebensgefühl und Erinnerung.

Die Hildesheimer Band Antipunkt war neulich hier bei uns im Radio Tonkuhle Studio live zu Gast bei meiner Kollegin Anja Linz. Haben wir einige Titel von der Band gespielt und es gab ein Live-Interview. Und die CD von Antipunkt, Männersache, steht hier vor mir auf meinem Mischpult. Und wie es der Zufall so will, kriege ich eine Nachricht von Andi selbst. Hey Frank, tolle Mucke, gefällt mir gut. Spiel mal bitte Simple Minds und Don't You.

Simple Minds, eine der coolsten Bands aus der damaligen Zeit, aber heute auch immer noch aktuell. Und ich habe einen coolen Tipp für euch. Schaut mal auf YouTube, da gibt es ein paar Simple Minds Videos mit der Schlagzeugerin Charis O'Shea und die groovt richtig. Schaut euch mal die YouTube-Videos von Simple Minds an und achtet mal darauf, wie die Schlagzeugerin richtig groovt und abgeht. Ein kleiner Programmhinweis in eigener Sache. Am 31.10. haben wir den 5. Samstag im Oktober. Es gibt nicht viele Monate mit 5 Samstagen. Der Oktober ist einer davon. Und Radio Tonkuhle macht ein kleines Sonderprogramm. 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Also vormerken und rechtzeitig einschalten. Am 31.10. 2 Stunden von 8 Uhr bis 10 Uhr Frühstücksradio mit Back to the 80s. Yes.

Ja, leider, leider, leider geht jede Sendung mal zu Ende und es ist wieder soweit. Wir nähern uns der 12-Uhr-Marke und Back to the 80s geht leider zu Ende. Ich wünsche noch ein charmantes Wochenende. Wie gesagt, die Sonne kommt langsam raus, es scheint doch schön zu werden und trocken zu bleiben. Genießt das Wochenende und denkt dran, am 31.10. gibt es eine Sondersendung, Frühstücksradio mit Back to the 80s von 8 Uhr bis 10 Uhr. Ich wünsche euch alles Gute, tschüss, macht es gut und ich schließe wieder mal mit einem Zitat von dem Musikproduzenten und Musiker Ossi Pfeiffer aus Hannover. Seid lieb zueinander, denn es ist eigentlich ganz einfach, kein Arschloch zu sein. Tschüss und macht's gut.

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1: Für die folgenden 60 Minuten haben Karl Grimmel und Johannes Stümpel. Viel Spaß, Leute.
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0: Was geht ab, ihr Faulenzer? Willkommen zurück. Es ist die 2. September-Edition dieser wunderbaren Radioshow. Wir sind Akti und Kerr und wir präsentieren euch die folgende Stunde.
1: Hallo auch von mir, Jim mit den Pros. Ich sag auch hallo, ich bin Kerr. Das ist Akti, ihr seid bei Faulenzer Grooves. Und du hast schon ganz richtig gesagt, wir machen heute so ein bisschen September-Theme, denn die Tage werden langsam schon wieder kürzer. Das Wetter ist ein bisschen kälter geworden, zumindest hier in Hamburg, wo ich mich gerade befinde. Und da braucht man dann die richtige Musik, die einen so ein bisschen in Kuschelstimmung bringt.
0: Ja, ich habe das auch jetzt ganz schnell gemerkt, Herbst ist eigentlich so meine Jahreszeit.
1: Ja, du bist ja auch, darf man vielleicht sagen, so im Herbst zur Welt gekommen. Ich auch. Ja. Und wir beide sind halt so Herbstblüher. Wir gehen da halt richtig auf. Es ist auch voll meine Jahreszeit.
0: Ja, sag mal, vielleicht hat das wirklich was mit zu tun, aber irgendwie so, ich finde das auch einfach gemütlich, weißt du, es ist auch so kleidungstechnisch fühle ich mich da irgendwie viel wohler und kann wieder schön große Wollpullover tragen und dann so den Pumpkin Spice Latte so.
1: Ja, und so einen riesigen Schal. Kennst du noch dieses Meme von, wie heißt der, Lenny Kravitz oder so, wie der so einen riesigen Schal hat und dann haben die Leute im Internet den immer so größer gemacht.
0: Nee, kenn ich nicht, aber...
1: Halt so meterlange Schals sind wichtig und auch diese Christian Fall Girl Aesthetic.
0: Ist, glaube ich, voll mein Ding. Und halt auch, also herbstliche Musik, auch einfach wunderbar. Und da haben wir euch ein bisschen was jetzt mitgebracht hier. Das würden wir gerne mit euch teilen. Wie zum Beispiel jetzt hier den ersten Song, den verbinde ich irgendwie auch mal so ein bisschen mit dem Herbst. Das ist auch diese leichte Melancholie. Ne? Ja. Diese schönen Melodien. Aphex Twin war das. Is Us heißt der. Ist einer meiner Lieblingstracks eigentlich von dem. 1997 ist er rausgekommen auf dem Album Come to Daddy. Ist ein Classic. Muss man, glaube ich, nicht sagen, weil es ist eigentlich jedes Album von Aphex Twin Classic. Aber ja, einfach klasse. Der gibt mir das Herz auf. Wirklich sehr schön.
1: Ja, finde ich auch. Es ist wie so ein alter Bekannter, die schöne alte Wolldecke von Mama. So hört sich der an.
0: Ja, richtig.
1: Ja, fand ich, hat gut eingestimmt auf die Show. Und dann lass es doch mal direkt weitermachen, oder? Willst du mal welche draufschmeißen?
0: Ja, ist eine gute Idee. Ich habe hier auch noch Passendes dabei. Dann würde ich sagen, wir bleiben so ein bisschen so in demselben Dunstkreis und spielen mal was von den beiden lieben Leuten, die Musik machen unter dem Namen Boards of Canada. Der Track heißt Peacock Tail. Viel Spaß damit.

0: Debidebobbu. Hallo, Fallens and Grooves. Wir sind zurück in euren Ohren, Akti und Curl. Und das waren Lieder, Musik, die uns der liebe Akti mitgebracht hat.
1: Sehr richtig, sehr richtig. Wir hatten hier zwei Stücke. Tja, wie nennt man das? Ich würde es mal irgendwie so Downtempo nennen, einfach weil ich diese Genrebezeichnung IDM...
0: Oh Gott, das ist ja für jeden IDM-Head das Schlimmste, was es gibt.
1: Für jeden Braindance und Drill Bass-Fan ist das natürlich, also da schütt es ein.
0: IDM steht ja für Intelligent Dance Music.
1: Ja, da habe ich mal einen ganz tollen Comic zugesehen. Das sind so zwei Roboter, die sich unterhalten und der eine sagt so, ja, meine Lieblingsmusik ist IDM und der andere sagt so, IDM, what does that stand for? Und der letzte Frame ist einfach nur noch, wie der andere Roboter so in die andere Richtung guckt. Naja, es ist schwer, so Comics eigentlich so in Wortform zu erklären. Ist ja auch egal. Der Track eben, das war Arovane mit Temnü, so will ich es jetzt mal aussprechen, weil er deutsch ist.
0: Arovane mit Temnü?
1: Ja, genau. Okay. Arovane. Uwe Zahn.
0: Uwe ist, Zahn, ja.
1: Sicherlich. Genau, ist von dem Album Eight Hoes Grab.
0: Eight Hoes?
1: Eight Hole. A-T-O-L.
0: Ein Kunstloch?
1: Eight Hole. Atoll.
0: Oder eine Atole.
1: Nee, ohne R. A-T-O-L.
0: Ah, ist es nicht so, heißt es nicht so Bikini-Atoll? Gibt's da auch.
1: Ja, das wäre dann, glaube ich, mit zwei L's. Ah,
0: gibt da auch diese eine Line von, ich glaube, Kollega, mehr Ausstrahlung als im Bikini-Atoll. Da liegen ein paar Frauen im Bikini. Ah, toll.
1: Oh Mann. Schön gemacht.
0: Ja, also das mit mehr Ausstrahlung als im Bikini-Atoll ist natürlich, doof.
1: Ja, ja. Nee, brauchen wir gar nicht drüber zu reden. Aber clevere Line. Nee, genau, das ist jetzt hier aber natürlich musikalisch eine ganz andere Richtung als Kollega.
0: Ja. Na, Kollega ist wahrscheinlich tatsächlich IDM.
1: Ja, stimmt, der ist ja hochintelligent. Obwohl, dass er mal Jura studiert hat, der hat mal Jura studiert. Der kann gar nicht dumm sein.
0: Ja, stimmt. Das weiß ja auch jeder, dass Jurastudium wirklich nur was für extrem schlaue Leute ist.
1: Ja. Genau, aber ich habe da jetzt auch nicht so die Expertise, da müsste man jetzt vielleicht mal Julians Blog fragen oder so. Ja. Weiß da glaube ich mehr drüber.
0: Jetzt wird es richtig niche. Okay, Ank, erzähl nochmal deine anderen Tracks.
1: Ja, genau, also schöner Song jedenfalls und das andere. Boards of Canada natürlich, Peacock Tale ist ja auch irgendwie ein bisschen ein Klassiker des Genres. Ich weiß nicht, das ist so eine Mucke, ich finde, da kann man irgendwie gar nicht so wahnsinnig viel zu erzählen. Die steht ja irgendwie so ein bisschen für sich, es ist ja auch kein Text dran, die, irgendwie so. Es ist dieser Warp, Braindance, Dunstkreis. Ich finde es allgemein auch eigentlich schwierig, das da alles unter einen Genre zusammenzufassen, weil es ja doch irgendwie auch alles sehr divers ist und irgendwie, aber... I guess, doch irgendwie so ein abgegrenzter Kreis ist. Naja, schöner Track jedenfalls. Ist so einer dieser Tracks von Boards of Canada, die ich mir dann mal doch immer wieder anhöre. Aber dazwischen ist es ja dann doch auch manchmal doch ein bisschen unangenehm zu hören.
0: Unangenehm. Ja. Ja, man muss ja auch nicht die Lieder tot reden. Ich bin da ganz auf deiner Seite. Wenn es da nichts so zu sagen gibt, sondern man einfach die Musik hören muss, dann... muss man schweigen. Gibt es auch dieses Interview-Schnipsel von FX Twin, dass er und seine Freunde halt nicht so viel über Musik labern, sondern sie machen sie einfach.
1: Ja.
0: Er will uns hassen. Er will diese Show hassen. Wahrscheinlich ist er deswegen auch noch nie gekommen.
1: Ja. Wir reden eigentlich ja auch, also so wahnsinnig viel reden wir ja gar nicht über Musik. Und wenn, dann ist es eher so Halbwissen.
0: Das stimmt. Wir reden viel, ja, über Musik. Das ist aber schon so, man hört den Track, sagt man so, ja, hat mir gut gefallen und dann kann man vielleicht noch so zwei, drei Sachen sagen, die einem da gut gefallen hat und sonst kann man ein bisschen was über den Künstler sagen oder so. Oder wenn es halt Text gibt, gut, darüber kann man sich unterhalten.
1: Ja. Also, I guess, was mir irgendwie gut daran gefällt jetzt, an diesen drei Tracks, auch an dem FX Twin Track am Anfang und so, dass sie eigentlich so vom ganz basic Sounddesign her eigentlich relativ simpel sind. Jetzt auch diese Melodie jetzt im letzten Track, das war ja jetzt nichts irgendwie total abgefahren produziertes oder so, aber irgendwie dadurch, wie diese Klänge dann so eingesetzt sind und so, dann lösen sie ja doch irgendwie so ein schönes, wohliges Gefühl aus. Und ja. Das gefällt mir sehr gut daran.
0: Ja, und ich finde diese FX Twin Sachen, ich weiß auch nicht so ultra viel, aber ist das aus diesem Collected Ambient Works?
1: Nee, der Track, nee. Viel später.
0: Viel später, mein Lieber. Aber es ist way off. Na, jedenfalls, diese so 90er-Tracks sind die, die ich kenne. Und die haben, finde ich, schon so einen eigenen Sound. Das klingt irgendwie, das ist nicht so fett, sondern eher so crispy und fein.
1: Genau, ja, ich wollte damit auch gar nicht sagen, dass es nicht wahnsinnig gut produziert ist. Es ist nur so sehr gekonnt gemacht. Ne? Ist irgendwie minimalistisch, aber alles sehr on point.
0: Ja. Wie ein gutes, wie ein guter Minimalist es halt macht. Hast du noch einen Song gehabt?
1: Nö, das waren jetzt die beiden. Das waren nur zwei. Und genau.
0: Du, zwei müssen auch mal reichen. Ja, hörst du mal an.
1: Ja.
0: Ja, und alles und, ne? Und ja. Mach ich mal was. Und zwar haben wir auch schon mal gehört, aber ist egal, passt gut in die Stimmung, finde ich. Folgenden Song. Boah, wenn ihr die Show jetzt im Radio hört, dann habt ihr richtig gewonnen. Das ist nämlich ein richtig geiler Song zum Autofahren. Meiner Meinung nach. Und der Song ist
1: Was kommt jetzt?
0: Porter Riggs von Port Gentle. Nee, ist es? Wer ist die Band?
1: Andersrum.
0: Cringe, Alter. Port Gentle von Porter Riggs. Das schneiden wir. Das muss anders.
1: Ab geht's.
0: Ja.

0: What's up? Akti und Kalkan, Akti, das ist Faulenzer Grooves und wir sind am Grooven. Es ist crazy.
1: Haha, eure beiden Favorite Unks sind hier am Start mit wirklich antiker Musik, wie wir gerade herausgefunden haben. Das war Rakim, aka A$AP Rocky. Mit seinem Song What's Up von seinem Erstlingswerk, seinem Debüt-Mixtape. Wie heißt es? Long Live A$AP? Love Live A$AP?
0: Ja, na dann.
1: Live Love A$AP.
0: Yes.
1: Yes, Live Love A$AP. Auch legendäres Cover. Er steht vor so einer umgekehrten Amerika-Flagge. Alles ist schwarz-weiß, wenn ich das richtig jetzt im Kopf habe.
0: Ja.
1: Und es sind wirklich nur Banger drauf, auch mit so legendären Beats wie den von eben gerade von Clams Casino.
0: Yes.
1: Und ja, wir haben es damals viel gehört. Stimmt doch, oder?
0: Wahnsinnig viel. Ich höre es auch jetzt aktuell tatsächlich auch wieder relativ regelmäßig. Und ich habe es auch eigentlich die ganze Zeit immer mal wieder gehört, weil ich finde, es ist auch tatsächlich relativ zeitlos.
1: Es ist also heller ist so zeitlos.
0: So schwer zu sagen irgendwie, so welcher Ära das so zuzuordnen wäre. Weil es ist ja jetzt nicht unbedingt trappig, es ist ja jetzt auch nicht Boom-Bap so. Es ist einfach so übelste eigene Vibe.
1: Stimmt, das ist mir noch nie so klar geworden. Es ist wirklich gar nicht trappy. Also da fehlt jeder Ansatz von irgendwie.
0: Ja, ja. Es ist ja also echt, also wirklich ein Meisterwerk, kann man schon so sagen. Aber nicht zuletzt auch wegen den wirklich genialen Beats ja von Clamzy und...
1: Und auch nicht zuletzt wegen dem Creative Directoring von A$AP Yams. Der hat ja gesagt, hier A$AP Rocky, rap mal was über die Beats von Clams Casino. Also der hat so quasi den ganzen Puzzleteil so zusammengesetzt.
0: Ja.
1: Ist nicht auch echt insane. Der ist dann ja... Das ist jetzt keine Info für dich, weil du weißt es ja. Ein Freund von A$AP Rocky gewesen, der dann am Lean-Konsum, glaube ich, gestorben ist. Also jedenfalls an einer Überdosis. Und das war ganz schön hart.
0: Ja, ich glaube, das war auch... Ich kann mir vorstellen, dass es tatsächlich schwer so für einen A$AP Mob war, weil da schon so ein bisschen der Strippenzieher... Und
1: ja,
0: ich habe
1: halt
0: das
1: so
0: Gefühl, dass es sich danach so kreativ auch echt ein bisschen verloren hat. Also ich glaube, also A$AP Rocky ist ja immer noch wahnsinnig erfolgreich irgendwie, aber...
1: Der Peak Cool war irgendwie schon zu der Zeit so der eigenständigste Vibe. Das ist halt so ein bisschen so wie als Steve Jobs bei Apple gestorben ist. Die hatten halt immer noch eine geile Brand, aber zehren eigentlich mehr von der Vergangenheit. Junge, hast du das neue Club-iPhone gesehen?
0: Ja, habe ich gesehen.
1: Das ist doch wirklich so ein Müll.
0: Weiß ich nicht. Brauche ich auch nicht. Mir wäre es, glaube ich, auch ein bisschen zu unhandlich und ich weiß auch gar nicht so richtig, was ich damit machen soll. Aber
1: wegschmeißen.
0: Ja, ich weiß nicht. Ich habe gehört, dass in China so übelst der große Markt dafür ist, aber ich weiß jetzt auch nicht, warum.
1: Die haben nur ihre eigenen Handymarken.
0: Ja, du, ich glaube auch, da ist es ein großer Markt da.
1: Okay, da bist du mal wieder besser informiert als ich.
0: Ja, ach, was weiß ich, Alter, ist mir auch irgendwie ein bisschen lax. Ist sowieso, das ist Teufelswerk.
1: Ja.
0: Ich find's ja spannend, dass man jetzt überall so Plakate sieht. Ich weiß nicht, ob es das in Hamburg auch gibt, aber die so für Zeit ohne Handy und so Zeit mit der Familie werben und so.
1: Genau, das so Offline-Zeit gemeinsam genießen. Andererseits muss man sich mal reinziehen, so, es hat jetzt irgendwie... Wir haben 2026 und jetzt das erste Mal, dass irgendwie so öffentlich darauf hingewiesen wird, dass es ja vielleicht so gesundheitsschädlich sein könnte, wenn man irgendwie 24/7 online ist. So, die sind ein bisschen late. Also ich würde sagen, so der Damage ist auch schon done.
0: Ja. Aber das hat auch... Ja, sowas braucht ja auch immer irgendwie einfach ein bisschen. Ja, aber ich find's gut, dass es das jetzt mal
1: so
0: gibt.
1: Ja, auf jeden Fall.
0: Jetzt, wo alle hooked sind...
1: Ja.
0: Auch hier jetzt in der Radioshow, wenn die Musik läuft, ich bin eigentlich die ganze Zeit, gucke mir ein paar Reels noch an. Oh, ein bisschen Doomscroll noch so nebenbei. Das ist einfach.
1: Ja, ich auch. Also auch während ich mit dir rede. Also das mit dem iPhone ist mir auch gerade nur eingefallen, weil es mir gerade reingespült wurde.
0: Ja. Das ist mir schon alles nicht mehr, das reicht mir irgendwie nicht mehr so.
1: Bist du wirklich am Doomscrollen nebenbei? Bei mir war es ein Witz.
0: Nein, bei mir war es auch ein Witz.
1: Puh, okay. Und ihr legt vielleicht jetzt auch das Handy weg da vom... Wenn ihr gerade am Steuer sitzt, wird nicht gedoomscrollt.
0: Nee, richtig. Hier wird nochmal wirklich richtig schön präsent im Moment gesessen und Musik gehört. Und auch, ich finde, erst dadurch, wenn man auch mal wirklich da ist und nicht die ganze Zeit Handy chillt, eröffnet sich einem erst die Schönheit in Tracks, wie zum Beispiel Paul Gentle von Potterix, den wir ja auch gerade gehört haben. Und das ist ja ein so subtiles Stück elektronische Musik, da ich finde, da das kann man auch so im Hintergrund laufen lassen. Aber ich glaube, dann checkt man auch den EP nicht so richtig, weil ich finde, in dem Moment, wo man sich da so ein bisschen drauf einlässt und so ein bisschen die Sounds verfolgt, wie sie sich so verändern und bewegen,
1: da... Der Track ist so eine richtige Reise. Es geht eigentlich mit so einem Rauschen los und am Ende bist du in so einem geilen... Ja, bist in einem ganz anderen Track, das stimmt. Erfordert natürlich ein bisschen Geduld. Noch ein Vorteil davon, wenn man nicht so viel am Handy chillt. Wenn man am Handy chillt, ist es tausendmal geiler. So.
0: Ist so. Ja, ich hab so ein letztes tolles Video von Handy chillen. So. Ja, so Leute da irgendwie auf Instagram und da hat er auch ach man, ich hab's aber so sofort wieder vergessen, tatsächlich.
1: Jetzt erzählen wir hier so Reels nach dem Radio. Ja. Lass mal lieber wieder Musik hören.
0: Ja, vielleicht hast du recht. Naja, okay, nee, komm, dann aber lieber ein bisschen Musik. Ist ja auch immer wieder schön. Ich muss mal ganz kurz auf die Uhr gucken, wie lange wir überhaupt noch haben. Ja, okay, sind auch nur noch so 10, 15 Minuten, je nachdem.
1: Diggi!
0: Naja, du, ich schmeiß mal jetzt einfach mal ein drauf und dann gucken wir mal. Und zwar wird dieser Track, den ich jetzt da drauf schmeiße, sein von My Bloody Valentine und der heißt Thorn.

0: Alter, wie geil war das denn? Hier sind wir wieder, Faulenzer Grooves mit den letzten Minuten auf der Uhr. Aus dem Hintergrund müsste Rahn schießen. Rahn schießt, Tor für Deutschland. Hi.
1: Ja. Das war doch mal wieder irgendwie eine nette Sache. Auch ein altbekannter, gern gesehener Gast hier in dieser Sendung, Lil Ugly Mane. Und der hat ja eine Laufbahn hingelegt. Gut, er hat es nie großartig aus dem Underground rausgeschafft. Aber
0: zum Glück.
1: Ja, wahrscheinlich wirklich zum Glück. Aber nachdem er ja anfangs irgendwie so, der so Memphis-inspired irgendwie so Funk und sowas gemacht hat, zwischendurch dann auch mal das ein oder andere neues Projekt unter anderen Künstlernamen, ist er jetzt in den letzten Jahren so ein bisschen ja, so auf die rockige Schiene gekommen. So ein bisschen. Manche nennen es Shoegaze, ich finde es gar nicht so gazig. Es ist für mich eher so ein bisschen so so dieser Eels Back Type Vibe, aber halt auch so ein bisschen noch so, vielleicht so ein bisschen noch so mit diesem My Bloody Valentine Ding drin.
0: Ich probiere mal was.
1: Bitte.
0: Off-Center, Left-Field, Alternative IDM, Prog, Rock, Fusion, Rap.
1: Ja.
0: Kurz.
1: Das ist.
0: Und jetzt müsste man halt so die Anfangsbuchstaben dazu machen.
1: Kurz. Ich habe wieder vergessen, wie es angefangen hat. Aber es gefällt mir. Es gefällt mir die Richtung, in die es geht. Off-Center, Left Field. Was Left Field so richtig bedeutet, habe ich allerdings auch noch nie verstanden. Aber.
0: Also, ich weiß ja, das ist ja alles nur so Wörter, das sind ja so Begriffe. Also, dieser ganze Musikjournalismus, wenn man mal so einen Pitchfork-Artikel liest oder sowas, ich weiß gar nicht, ob das für Muttersprachler verständlich ist, aber da sind so viele Wörter, die so nebulöse Bedeutung für mich haben.
1: Ja. Ja, also ich weiß, dass Left Field nach einem Künstler benannt ist, der so heißt. Left Field. Und.
0: Ach so.
1: Also ich check's schon so auch ein bisschen. Die Musik ist auch so ein bisschen irgendwie halt so ein bisschen schräg, bisschen ja. So ambient.
0: Ja, ein bisschen schräg, so ein bisschen hier nicht ganz
1: ja,
0: normal.
1: Nicht ganz so offensichtlich irgendwie, wenn das Sinn macht, ne?
0: Ja.
1: Keine Ahnung, aber so ganz habe ich es auch noch nicht gepeilt. Aber ist ja vielleicht auch einfach nicht so wichtig. Hauptsache, man hat ja Spaß daran, ne, sich das anzuhören und so. Das ist für mich immer die Hauptsache.
0: Ja, für mich ist das auch ganz wichtig und besonderen Spaß hatte ich, also nicht nur beim letzten Lied, sondern auch bei dem davor. Das kannte ich noch gar nicht, fand ich geil, auch mit diesen ganzen Drumfills, so alle vier Takte.
1: Ja, My Bloody Valentine, ne, ist ja auch. Thorn hieß der Track und ist so um 1990 rum, ich weiß gar nicht ganz genau, wann er rausgekommen ist. Aber ist tatsächlich auch einer meiner Lieblingstracks von der Band, die ja mit zu den ganz großen Godfathers of Shoegaze gezählt werden. Und Shoegaze.
0: Ach, das ist auch Shoegaze?
1: Ja, was ist Shoegaze? Weißt du, es ist halt auch schon wieder so ein bisschen so ein Wort. Ich glaube, das sind halt auch alles diese Bands, so The Jesus and Mary Chain auch. Und die kommen eigentlich alle aus verschiedenen Ecken. Und haben dann so ein bisschen so diese abgespaceden Gitarre-Effekte und dieses Noisige und so, was sie dann irgendwie gemeinsam haben. Und dadurch, ich glaube, deswegen hat man denen so ein bisschen so diesen gleichen Namen gegeben. Aber I guess, ich weiß nicht.
0: Oh. Mich hat's eher so ein bisschen, also ja, okay, stimmt, das ist schon so gitarreneffektig. Mich hat's so ein bisschen an The Cure erinnert oder so.
1: Ja, ne, ist ein bisschen so.
0: Und die sind ja jetzt nicht so shoegazig,
1: nee,
0: oder?
1: Genau. Das ist schon so ein bisschen so
0: oder
1: New
0: so
1: Wave.
0: The Smiths.
1: Ja.
0: Ja, aber ganz richtig.
1: My Bloody Valentine hat noch so mal ein bisschen so.
0: Vorsichtig.
1: Die haben da noch so diese Noise-Komponente drin. Und das ist so.
0: Ja, ich checke.
1: Ist schon gritty und ich finde, die sehen total brav aus auf ihren Fotos und machen dann so neusige Musik.
0: Ja, die sehen auch so völlig normal
1: aus.
0: Ja,
1: genau.
0: Aber geil, so längere Haare und so ein bisschen so ein normaler Waschgrad auch in den Haaren und so.
1: Ja, finde ich auch gut. Genau. Ja, so viel eigentlich da genau, musikalisch zu. Haben wir jetzt noch irgendwas Wichtiges, was wir jetzt noch besprechen müssen? Denn die Show neigt sich tatsächlich ein bisschen dem Ende.
0: Ja, du hast ja jetzt deinen großen Abschied aus Göttingen gegeben. Ach. Mit einem wirklich tollen Konzert wurde mir zugetragen. Ja, da, also kannst du einfach nochmal selber Werbung machen oder so? Oder dich von Göttingen
1: verabschieden? Ja, ja, richtig. Wir haben jetzt letzte Woche... Naja, also jetzt ist es letzte Woche gewesen, zum Zeitpunkt der Aufnahme war es gestern, im Dotz ein Konzert gespielt. Mein guter Freund Jan und ich. Und es war auch gleichzeitig so ein bisschen so eine Abschiedsparty und es ist natürlich schade, ich habe jetzt 9 Jahre hier gewohnt. Keine Sorge, die Sendung hier wird erstmal weiterlaufen, würde ich jetzt mal so sagen. Also ich habe auf jeden
0: Also von mir aus
1: Von meiner Seite auch, ich habe da noch Spaß an der Freude. Das wird alles wie gewohnt weiterlaufen. Es ist natürlich schade, dass ich dann hier nicht mehr, zumindest nicht mehr die ganze Zeit vor Ort bin, dass ich dann hier auch so ein bisschen Lokaljournalismus betreiben kann. Was ja aber jetzt sowieso eigentlich nie ein großes Thema war in dieser Sendung, deswegen ist es eigentlich auch egal. Genau.
0: Ja, wenn man nur erzählt, wenn du irgendwo in Göttingen aufgetreten bist.
1: Ja. Das stimmt.
0: Ja, wir bleiben auf jeden Fall dem Göttinger Lokalradio verbunden, wie wir auch dem Hildesheimer Lokalradio verbunden bleiben. Ja, also mir fällt jetzt sonst nichts mehr ein, was ich unbedingt loswerden muss.
1: Ja, nee, gut, dann.
0: Ja, nee, aber war mal
1: nett. Absolut nett. Ich hatte wieder ganz viel.
0: Also war jetzt okay, ja, ne?
1: Ich hatte Spaß. Ich hatte wirklich Spaß. Ich fand es auch mal wieder wirklich schön. Und ich glaube, es ist auch einfach so ein bisschen diese herbstliche Stimmung. Aber in dem Sinne auch.
0: Ja, total. Radiozeit ist
1: ja,
0: Herbstzeit.
1: Ja, ja, ja, ja.
0: Ja, dann mache ich jetzt noch einen letzten Song rein und dann hören wir uns in 2 Wochen wieder, ne?
1: Ja, so sieht's aus. Also ungefähr 2 Wochen, ne? Es ist dann wieder der erste Samstag im Oktober. Genau, ich habe hier meinen Kalender auf dem falschen Dings. So, ja. Genau, hören wir uns irgendwie wieder. Das wird klasse. Der 3. Oktober ist das, Tag der Deutschen Einheit und auch Geburtstag von einem guten Freund von mir. Und
0: ja. Ja, es wird geil. Okay, dann sag mal ja, tschüss.
1: Bis dahin, macht euch einen schönen Herbstanfang, ne? Immer schön chillen. Bis daher.
0: Ja. Leute, bleibt sauber. Jetzt kommt hier für euch noch von Salt der Song Never Feel Fear. Mit diesem Motto entlassen wir euch. Ciao.

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1: Hallo und herzlich willkommen bei Rabenmütter. Wir sind Gwen und Angela und wir sprechen hier über Mutterschaft, Erwartungen und alles, worüber sich sonst niemand traut zu sprechen. Oh, willkommen zurück zu einer neuen Folge der Rabenmütter mit dem Thema Regretting Motherhood. Und heute ist es was ganz Besonderes. Wir sind nicht nur wir zwei, sondern wir haben auch einen Gast, beziehungsweise eigentlich eine Gästin bei uns. Und das ist Sarah.
2: Ein ganz kurzer Hinweis vorab. Gwen ist in dieser Folge nur teilweise dabei. Sie ist unterwegs und kann deswegen technisch nicht durchgehend am Gespräch teilnehmen. Sie meldet sich aber zwischendurch immer mal wieder dazu.
1: Genau, hallo Sarah.
3: Hallo, schön, dass ich hier sein kann.
1: Ja, wir freuen uns auch sehr, dass du da bist. Genau, vielleicht kannst du erst mal ein bisschen was über dich erzählen. Also wir haben dich ja zu dem Thema Regretting Motherhood eingeladen. Wie bist du zu dem Thema gekommen und was machst du genau dazu?
3: Ja, genau. Ich bin Sarah, 42 und lebe in Hessen, in einer Kleinstadt, habe einen Sohn, der ist 8 Jahre alt und bin geschieden. Und ja, bin also quasi in Co-Parenting mit unserem Sohn lebe ich. Die Hälfte der Zeit ist er bei mir und die andere Hälfte beim Papa. Und ja, wie bin ich zu dem Thema gekommen? Etwas unverhofft und ungeplant, wie man sich denken kann. Also leider ist es mir halt selbst so ergangen, dass ich mit meiner Mutterrolle sehr große Probleme hatte von Anfang an fast. Oder wir könnten sagen, so ab meiner Wochenbettdepression, die ich hatte, als mein Sohn noch ein Baby war. Und dann bin ich sozusagen selbst, habe ich leider diese Erfahrung gemacht, dass ich mit dem Thema halt in Kontakt kam, persönlich.
1: Mhm. Ja, hattest du denn vorher einen Kinderwunsch?
3: Ja, sogar einen großen Kinderwunsch. Mhm. Und ich hatte halt eine schwierige Kinderwunschzeit. Das kann man auf jeden Fall auch schon mal sagen. Weil ich auch nicht auch eine Fehlgeburt hatte und dann hatte ich gesundheitliche Probleme, diverse, warum ich dann erst wieder nicht neu durfte schwanger werden. Und dann hat es irgendwie ein Jahr gedauert und das wurde zwischen uns in der Beziehung dadurch auch schwierig. Und aber die Freude war dann sehr groß, als es geklappt hat und ich schwanger war.
1: Vielleicht kannst du einfach den Begriff auch nochmal erklären, was eigentlich Regretting Motherhood überhaupt ist.
3: Ja, also ich habe da jetzt nicht so eine Definition auf Knopfdruck, aber für mich, also ich finde am treffendsten die Erklärung ambivalente Gefühle zum Mama-Sein oder zum Mutter-Sein, weil ich, also Regretting Motherhood klingt für mich fast ein bisschen zu hart für meine persönliche Geschichte. So, ich bereue das, Punkt. So ist es, ist so einfach ist es nicht. Es ist irgendwie für mich so ein Graubereich. Ja, ambivalent trifft es eigentlich ganz gut. Es ist auf jeden Fall so, dass es ganz anders läuft, das Muttersein, als ich es mir vorgestellt hatte. Oder lange war das zumindest das überwiegende Gefühl. Lange Zeit anders, als ich es mir gewünscht hatte. Viel schwieriger, überfordernder und eben einfach auch die Frage so, oh, hätte ich das wirklich machen sollen oder wäre es nicht besser gewesen, wäre ich keine Mutter geworden.
1: Mhm. Ich habe das auch manchmal. Ich frage mich nur immer, ob es einen Unterschied gibt, weil ich denke, das hat wahrscheinlich fast jeder Elternteil auch irgendwann mal dieses Gefühl. Und ob das dann auch nochmal ein Unterschied ist, ob man halt mal, wenn es irgendwie sehr anstrengend, in anstrengenden Momenten so einen Gedanken hat oder halt, dass man es immer hat. Oder also hatte ich zumindest mal irgendwo gehört, dass das so ein bisschen auch den Unterschied macht.
3: Ja, würde ich auch auf jeden Fall sagen. Also das ist ja sowieso sehr individuell. Und ja, wahrscheinlich ist das so wirklich im Normalbereich, wenn man das ab und zu mal hat. Überforderung kennt jeder. Es ist hoch und tiefs hat jeder. Aber wenn sich das so durchzieht über längere Zeit, Monate, Jahre, dann ist man da wahrscheinlich schon irgendwie von betroffen.
1: Und dein Sohn ist ja jetzt 8. Ne? Hast du ein bisschen eine Verbesserung gemerkt bei dir? Also bei mir zum Beispiel, mir ging es ganz schlecht in den ersten Wochen, kann ich schon mal sagen. Und ich hatte da auf jeden Fall auch solche Gedanken. Ich habe mal tagsüber, als er ein Baby war, geschlafen, als mein Mann ihn hatte. Und ich habe gedacht, bin auch wieder aufgewacht und habe gedacht, oh, vielleicht war es alles nur ein böser Traum. Und ich gehe jetzt ins Wohnzimmer und der Kleine ist einfach nicht da. Und mein Mann sitzt da alleine. Und so, ich habe wirklich echt auch so ganz ablehnende Gedanken am Anfang gehabt. Aber das ist halt mit der Zeit, bin ich da schon reingewachsen und hat sich ein bisschen verändert. Kennst du denn auch Frauen, wo das dann wirklich auch bleibt?
3: Gute Frage, das weiß ich jetzt nicht, also könnte ich mir vorstellen. Mhm. Ich bin ja jetzt mittlerweile auch seit ein paar Monaten in dem Bereich aktiv, dass ich eine Selbsthilfegruppe zu dem Thema leiten darf, online, über den deutschlandweiten Verein Schatten und Licht e.V. mit einer anderen Mutter zusammen. Und was ich jetzt bisher so sagen kann, sehe ich da schon große Chancen für Verbesserungen bei den Frauen, die ich da jetzt auch so kennenlernen durfte. Und es aber auch da ist halt sehr unterschiedlich, wo jede Frau gerade steht. Aber es ist auf jeden Fall, habe ich da große Hoffnung, sowohl für mich selbst auch, als auch für die betroffenen Frauen, die ich bisher so erlebt habe. Und mir also geht es auf jeden Fall auch schon viel besser. Ich kann eigentlich sagen, über die Jahre ist es stetig ein Weg aufwärts gewesen bei mir. Von der schweren Wochenbettdepression angefangen, als mein Sohn ein Baby war. Und ich habe da wirklich gefühlt sehr lange gebraucht, also 2 Jahre oder so, bis ich mich wieder irgendwie auch einigermaßen in meiner Kraft gefühlt habe in der neuen Rolle. Aber es war dann halt schon insgesamt ein stetiger Weg der Verbesserung, wenn auch kein leichter Weg, so würde ich es mal sagen.
1: War dein Baby, würdest du rückblickend sagen, auch besonders kräftezehrend? Es gibt da ja auch Unterschiede.
3: Ja, ich habe das immer so empfunden. Ich hatte irgendwie so wirklich von ziemlich Beginn an, wo er auf der Welt war, das Gefühl für mich so, boah, hat er einen starken Willen. Also ich habe ihn wirklich als sehr willensstark empfunden, schon an der Brust beim Stillen oder so, seine Art, sein zu reagieren, wenn ich hatte auch ein bisschen Probleme, dann nicht genug Milch und wie er sich dann bemerkbar gemacht hat und so. Ich habe mich halt viel verglichen von Anfang an mit anderen Müttern und andere Kinder, die andere Mütter haben. Und ich habe auch lange irgendwie so gedacht, irgendwie, ach, wenn ich ein Mädchen hätte, das wäre irgendwie chilliger. Auch, ja. Und also ich habe ganz viel verglichen.
1: Mit dem Jungen, das war bei mir wirklich auch ein Thema. Ich hatte eigentlich Kinderwunsch. Auch ich hatte auch wirklich auch immer das Bild vor Augen, dass ich Familienmutter sein will, wirklich schon früh. Also es war so mein Ideal. Und als ich dann schwanger wurde, fing es bei mir schon an, dass ich dachte, als ich einen Schwangerschaftstest hatte, habe ich nur geheult und dachte, ich will das nicht. Und dann habe ich schon immer in der Schwangerschaft so voll das Gefühl gehabt, ich bin voll die komische, schlechte Schwangere, weil ich mich nicht richtig freue. Irgendwas mache ich falsch, irgendwas ist falsch bei mir. Dann kam noch raus, dass es ein Junge ist und ich hatte mir ein Mädchen gewünscht, wie die meisten Frauen ja leider auch.
3: Ich finde das super spannend, gerade weil bei mir war es ganz das Gegenteil. Ich habe mich super gefreut, dass ich einen Junge bekomme und ich kann das eigentlich ziemlich klar verknüpfen zu meiner Kindheit, weil ich habe 3 Schwestern und ich habe halt eine schwierige Geschichte mit meiner eigenen Mutter und mein erster Gedanke war so, geil, ich habe einen Junge, da kann sie nicht mitreden, da kann sie mir nicht reinreden, sie weiß nicht, wie das ist. Ja, also witzig. Aber ich hatte da eigentlich grundsätzlich jetzt gar keine Widerstände gegen dieses Thema Junge. Erst dann später, als ich irgendwann so das Gefühl hatte, boah, das, also Jungen sind irgendwie herausfordernd und dann eher noch in seiner Vehemenz sich durchzusetzen und er zu sein und so.
1: Also ich habe wirklich am Anfang dieses Glücksgefühl, was viele beschreiben, was man nach der Geburt angeblich hat, überhaupt nicht gehabt. Völlig fremd war er mir und dann habe ich schon manchmal gedacht, vielleicht wäre es anders, wenn ich hier mein Wunschmädchen gehabt hätte.
3: Ja, spannend.
0: Kann ich kurz fragen, gibt es da tendenziell generell einen Zusammenhang mit der Erfahrung Wochenbettdepression, dieses am Anfang sich nicht total verbunden fühlen mit dem Kind und dann diesem Regretting Motherhood-Thema? Oder kommen da jetzt aus deiner Erfahrung mit Licht und Schatten e.V. und so auch Leute viel später hin dazu, dieses Regretting Motherhood-Thema zu haben? Oder ist das eng verknüpft, würdest du sagen?
3: Gibt's beides. Also nicht jede Frau, die mit Regretting Motherhood zu tun hat, hatte wirklich eine diagnostizierte oder auch vielleicht nicht entdeckte Wochenbettdepression. Es ist schon öfter so, dass die Frauen das hatten, die da zum Beispiel in der Regretting Motherhood Selbsthilfegruppe sind, aber auch nicht alle.
1: Und findest du irgendwie Muster bei Frauen, die das Gefühl haben? Also gibt es da irgendwie einen bestimmten Frauentyp oder eine bestimmte Geschichte bei der Frau, bei den Frauen, die irgendwie dann häufig dieses Gefühl haben?
3: Das finde ich auch echt eine interessante Frage. Das habe ich mich auch schon gefragt und auch schon mal so ein bisschen damit beschäftigt. Also ich habe schon das Gefühl, dass viele Frauen eher sensibler sind Aber ich würde auch nicht sagen, ja, das ist jetzt wirklich überwiegend so. Es ist mir halt auf jeden Fall schon so aufgefallen mit den Frauen, mit denen ich zu tun hatte, dass die sensibler sind, dass die, auf jeden Fall ziemlich hohe Ansprüche an sich selbst und an ihr Leben haben, dass sie sich auch viele definieren sich auch sehr über Leistungen. Das waren so meine Beobachtungen, ja, und was ich auch von mir selbst kenne.
1: Ich denke immer, dass so ein bisschen diese romantisierte Vorstellung von Mutterschaft auch vielleicht daran schuld sein kann. Wenn es halt normal, viel Essen viel normaler gelten würde, dass Frauen ambivalente Gefühle haben, dass Frauen das nicht nur mit Glück erfüllt, dann wäre vielleicht auch der Druck weniger, denke ich immer. Weißt du, was ich meine? Und dann würde es vielleicht auch weniger Frauen so gehen.
3: Ja, kann ich total unterschreiben. Sehe ich genauso. Also ja, das ist zum Beispiel auch so ein Punkt, der mir geholfen hat, dass es mir besser ging und geht mit dem Thema und mit meiner Mutterrolle, ist, das nicht mehr so krass auf mich zu laden. Ich bin das Problem, ich komme irgendwie nicht klar. Sondern auch ein bisschen von mir wegzuholen auf diese gesellschaftliche Ebene. Dass wir da echt noch sehr viel Luft nach oben haben. Und das ist ja eigentlich auch wirklich die Chance, wo können wir wirksam werden als Mütter, die sich für diese Themen einsetzen. Mhm. Das also aufzuklären, zu enttabuisieren und realistisch zu sprechen. Und ja, das ist auf jeden Fall für mich ein Teil des ganzen Problems so, ne? Dass man irgendwie da die meisten Frauen da so völlig blauäugig und naiv reingetappt sind, so, na klar, ich krieg ein Kind und das wird einfach das Glück auf Erden. Und ich vor allem, ich habe halt auch so gedacht, und ich habe alles in mir, was ich brauche dafür. Ich habe wirklich gedacht, ja, ich kann das dann und wenn ich nicht alles kann, klar, dann das lerne ich halt einfach. Ich habe das nie gedacht, dass ich irgendwie mich dafür so unvorbereitet und teilweise auch unfähig fühlen würde in dieser Rolle. Mhm. Also,
1: nee, ich habe das auch nicht gedacht. Ich wollte auch immer 4 Kinder und hatte auch so das Gefühl, dass ich so voll die geborene Mutter bin. Und ich hatte aber nie bei meinen ganzen Vorstellungen so ein Baby vor Augen eigentlich, sondern immer größere Kinder. Und das kann ich, glaube ich, auch besser. Die Geburt war bei mir, hat mich wirklich auch also vollkommen geschockt, obwohl man das ja wirklich vorher weiß, dass die krass wird.
3: Bei mir war es auch schrecklich, muss ich leider sagen. Aber ich auch da habe ich einen großen Anteil von, hätte ich nicht gedacht.
1: Ich glaube, das ist ganz, was ich auch echt krass finde, auch die Schwangerschaft habe ich zum Beispiel auch unterschätzt. Also gut, ich war dann auch schon Mitte 30, als ich schwanger war halt, ne? So vielleicht was anderes, als wenn man jünger ist, wie mich das auch körperlich gefordert hat. Ich finde, es wird halt auch oft gerade so unsere Elterngeneration, da war es ja selbstverständlich, 3, 4 Kinder. Da war das einfach so nix. Eine Frau ist halt mal schwanger, gebiert ein Kind, hat dann wieder ein Baby und alles läuft weiter. Das war der Familienalltag. Dadurch denkt man natürlich, das wäre einfach was Frauen halt einfach machen und dann spazieren sie wieder aus dem Krankenhaus raus. Das ist, finde ich, ganz, ganz schlimm, dass das halt einem ganz oft nicht bewusst ist, wie krass das für den Körper ist und für die Psyche natürlich dann auch, ja.
3: Das höre ich auch. Ich habe manchmal auch über die Website von Schatten und Licht, von diesem Verein, Gespräche mit Frauen jetzt gehabt in den letzten Monaten, also ab und zu mal. Da habe ich auch wirklich immer rausgehört, dass die sich so wenig Zeit gegeben haben, ja, sich zu erholen von diesem krassen, einschneidenden Ereignis. Mhm. Ja, und wie schnell dann dieser Gedanke war, ja, Moment mal, jetzt bin ich doch hier seit 2 Wochen zu Hause, alles ist vorbei, Geburt, hab das Baby, ich müsste doch jetzt irgendwie hier vor Glück strotzen. Das ist wirklich so ein Irrglaube noch, das ist einfach so, ja. Und von daher kann man nur immer wieder sagen, nee, Moment mal, mach dir das bitte mal klar, was da gerade alles vor sich geht und gegangen ist. Und dazu können wir natürlich mit so einem Gespräch hoffentlich beitragen.
1: Es fängt an, dass die Frauen heute darüber sprechen, wie krass das ist, dass man jetzt erkennt, das Wochenbett ist real, es braucht Zeit der Erholung und so weiter. Und da frage ich mich, es wird ja früher für die Frauen auch nicht die große Erfüllung gewesen sein. Es wird ja auch total heftig und überfordernd gewesen sein. Hat da entweder halt niemand drüber gesprochen, weil die Frauen einfach nicht gehört wurden?
0: Ich habe ja gerade jetzt angefangen. Ich hatte jetzt meine erste Sitzung dieses Kurses über Perinatal Trauma, ne? Dieses ganze Trauma rund um das Thema Geburt und rund um Mutterschaft. Das, was von Gabor Maté inspiriert ist, ne? Diese Compassionate Inquiry-Geschichte. Und da geht es ganz, ganz viel um dieses Thema Trauma. Und was ich schon sagen kann, es werden auf jeden Fall traumatische Dinge weitergegeben. Deswegen ist das so unglaublich wichtig, dass wir es entstigmatisieren, weil auch diese Vorstellung davon, dass sofort mit dem Kind gebunden wird, ne? Das ist ja ein unglaublich mächtiges Bild, diese Vorstellung, ich bin sofort super verbunden mit meinem Kind, das ist einfach nicht so für alle Leute, weil genau dieses Thema, was du da sagst, Sarah, mit der Ambivalenz, ne? Du sagst ja, es ist ein ambivalentes Gefühl. So, wenn ich ein Mensch bin, der generell eher zu ambivalenten Gefühlen neigt, dann werde ich auch in dieser Bindung zu ambivalenten Gefühlen neigen. So, wenn ich generell, ne, schon immer jemand bin, der auch immer sich ambivalent fühlt gegenüber dem Partner, ambivalent fühlt gegenüber dem Job, ambivalent, ne, dann natürlich habe ich dann eher ambivalente Gefühle. Dann geht es ja darum, Ambivalenz zuzulassen, okay damit zu sein, dass ich halt jemand bin, der sich immer wieder ambivalent fühlt mit Dingen. Ich wollte ja unbedingt berühmt werden und Künstlerin werden und dann habe ich jetzt so unglaublich ambivalente Gefühle mit meinem Beruf immer. Das ist immer so, wo das sich bei mir so auslebt. Und das ist ja auch total interessant, wie sehr das mit an Erwartungen dann geknüpft ist. Ne? Ich habe den ganz großen Kinderwunsch, dann habe ich große Ambivalenzen, weil es das war, wo ich die ganz großen Erwartungen hatte.
1: Aber was meinst du denn, hilft Frauen denn konkret, die solche Gefühle haben?
3: Also was bei mir im Moment wirklich im Vordergrund steht, allein durch diese Selbsthilfegruppe, die ich begleiten darf, ja, da steht für mich im Vordergrund tatsächlich so dieses Women Empowerment. Also, dass wir uns zusammentun als Frauen, aber auch vor allem als Mütter jetzt bei dem Thema. Wie wollen wir heutzutage halt sein? Wo geht unser Weg hin und das gemeinsam tun? Also für mich steht da echt gerade dieses gemeinsam im Vordergrund. Weil ich muss halt auch sagen, ohne dass ich es vorher mir so bewusst gemacht habe, bin ich sehr in die Einsamkeit gerutscht. Wie man so oft hört, ne, dieses Dorf, was es früher gab, das gibt's nicht mehr, das finde ich halt auch schwierig. Ich musste halt auch wahnsinnig neu lernen, mir Hilfe zu holen. Ja, ich meine, ich konnte das wirklich nicht. Das war eine krasse Erkenntnis, wie schwer es mir fällt, mir Hilfe zu holen, weil es für mich immer irgendwie so das Gefühl von, oh Gott, ich scheitere jetzt. Ja, also zu lernen, dass die Frauen lernen, sich Hilfe zu holen, dass das kein Zeichen von Schwäche ist, sowohl auf psychologischer Ebene als auch eben mit anderen Müttern gemeinsam oder in der Familie, Freunden, Babysitter, den Mann halt, sorry, aber das ist auch ein großes Thema. Es gibt eben auch einen Vater. Das ist halt leider immer noch in unserer Gesellschaft strukturell so, dass meistens die größte Arbeit mit dem Kind oder den Kindern die Mütter doch immer noch machen.
1: Ja, das ist ja leider echt in so vielen. Also die klassische Familienkonstellation ist ja meistens Vater, Mutter und das Kind. Und da ist das so oft so. Bei uns ist es auch zum Beispiel viel, dass also der Mann auch viel macht. Da bin ich auch unglaublich dankbar. Und es ist trotzdem, und das ist, glaube ich, weil es einfach so tief verwurzelt ist, ist es immer ein bisschen mehr ich, die noch mitdenkt und so. Also das ist bei so vielen Leuten so.
0: Und das besonders ist Kleidung. So bescheuert. Das scheint echt Thema zu sein.
1: Ja.
0: So das Kleiden.
1: Ja. Ist bei uns auch, also wir ist es wirklich so fast, wir versuchen es zeitmäßig fast 50-50 aufzuteilen und in so vielen Bereichen auch. Aber das Letzte, also wenn wir in Urlaub fahren, die Tasche packen, da ist er voll komplett überfordert, weil er nicht weiß, was das Kind braucht. Dann denke ich mir, kann er das sich nicht denken können? Zahnbürste, ist es doch klar. Ne? Ich glaube, es ist aber auch ein Riesenteil, der wirklich Frauen helfen würde, wäre ja auch, dass man halt auch drüber spricht. Also ich wurde aus dem Krankenhaus entlassen mit der Prämisse, dass ich halt dort zu einer Therapeutin gehe, die auch im Krankenhaus angestellt war. Und dann bin ich halt am Anfang regelmäßig zu dieser Therapeutin gegangen und es tat mir halt so gut, dass die halt gesagt hat, als ich da war, ihr einziger Job ist es, in diesem Krankenhaus zu sitzen und Frauen nach der Geburt, denen es so geht wie mir, zu helfen. Und sie hat immer volle Termine gehabt, ne? Dass ich dann halt wusste, okay, ich bin einfach nicht die Einzige, der es so geht. Und dann ging es mir wieder besser. Dann hatte ich nämlich nicht mehr so viel Zweifel, weil ich dann dachte, das sind halt normale, valide Gefühle. Und es ist halt heftig und es ist halt anstrengend. Und weil ganz, ganz viele der Gefühle haben ja auch damit zu tun, dass man sich selber so dafür geißelt. Ich bin furchtbar, ich darf das nicht fühlen. Ich muss ja eigentlich glücklich sein und mein Kind lieben. Und
0: ja, und wenn ja. Man dann, es ist ja auch so, dass dieses Kind, also wenn ich über ambivalente Gefühle nachdenke, es ist ja extrem krasse Arbeit, die da geleistet wird von Frauen, extrem krasse. Und da muss erstmal ein anderes Wesen komplett gehalten werden, was riesige Verantwortung ist. Und das, was Sarah gesagt hat, das hat mich wirklich berührt, dieses es alleine zu machen. Ich glaube, wir machen das ganz viel alleine, etwas, was eigentlich unglaublich überfordernd ist. Und manche haben eher, je nachdem, wie ihre Kindheit ist, das ist ja auch diese Gabormanté-Richtung, das so zu sehen, ne? Dass dieses Halten, andere halten zu können, ein anderes Wesen komplett halten zu können, dass es dafür halt braucht, dass du selber gut gehalten wirst und gar gut gehalten wurdest, dass du dieses Holding und Containment, das sind diese Begriffe, ne, aus der Psychoanalyse auch, dass du dieses Holding selber erlebt hast und dich so komplett sicher in dir fühlst, dass du nur geben kannst. Weil du bekommst ja, ne, du bekommst von dem Kind irgendwie natürlich ein Gefühl, aber das ist nicht unbedingt automatisch so, dass du irgendwie diese Liebesgefühle hast, sondern du hast vielleicht auch Gefühle wie, also das ist jetzt das, was ich mir vorstellen würde, dass es ja Gefühle sind wie, wo ist meine Freiheit? Ich möchte einfach wieder schlafen können, ich möchte einfach ein bisschen alleine sein, ich möchte mich mit Freunden treffen, ich möchte, ne, das so, also das sind ja wahrscheinlich alle möglichen Gedanken und Gefühle. Und es ist einfach nicht so einfach, dass ich nur denke, oh, ich möchte mich komplett die ganze Zeit nur kümmern. So, ich möchte mich manchmal wirklich auch eben nicht kümmern. Ich möchte, dass sich jemand anders um mich kümmert. Und genau, deswegen haben wir auch immer mehr Frauen, die sich auch ganz aktiv gegen Kinder entscheiden, was ja auch immer noch mit einem riesigen Stigma belastet ist, ne? Die auch sagen, nee, ich möchte mich nicht kümmern um ein anderes Lebewesen. Mhm. Was ja total total gerechtfertigt ist. Und eben deswegen braucht es wirklich auch viel mehr andere Leute, die sich mit kümmern. Denn das ist unglaublich anstrengend, sich komplett zu kümmern um jemand anderen.
1: Ja, aber ja, stimmt. Also das ist, ich denke mir ganz oft, weil ich habe wirklich gedacht, mein Leben ist nur erfüllt, wenn ich Kinder habe. Und ich habe auch immer davon geträumt, heiraten, Kinder, alles. Das war immer mein, und ich habe meine ganzen 20er dann irgendwie mir gewünscht, den richtigen Mann zu finden, um da eine Familie gründen zu können und so. Und im Nachhinein denke ich, ey, wenn ich gewusst hätte, wie es wirklich ist, also wie dumm. Ne? Und da denke ich, da wird halt einem so doll vorgelebt oder so doll irgendwie immer erklärt als Frau, das ist der richtige Weg, dass ich es zum Beispiel gar nicht hinterfragt habe und für mich das einfach ganz klar war. Und ich habe jetzt aber, jetzt wo ich das Kind bekommen habe und ich wollte immer mehrere Kinder, ist für mich halt ganz klar, ich will kein zweites. Also so ist definitiv, ich bin happy, wie es jetzt ist. So, ich, ne? Und jetzt versuche jetzt endlich mal rauszufinden, was ist eigentlich mein eigener Weg? Was ist eigentlich der Weg, den ich gehen will?
3: Ja, das ist ein tolles Stichwort, mein eigener Weg. Ich habe auch gerade noch mal so überlegt, also für mich ist halt auch so dieser Knoten irgendwann zum Glück geplatzt, so dass ich nicht mehr so wie besessen diesem Bild von mir als Mutter hinterhergerannt bin, sondern eben mehr dahin zu spüren und zu wachsen, welche Mutter kann und will ich denn sein? Also wirklich ich authentisch als Mutter und dann nicht mehr so da dieses, aber eigentlich wollte ich doch immer so und mehrere Kinder und Spaß und also ich habe da so lange dran mich festgebissen, dass es mir wirklich schwer ist, Stück für Stück loszulassen und auch von diesem Gedanken loszulassen oder diesem Ziel, ich muss gut sein. Mhm. Ich muss sehr gut sein. Ich muss immer mehr leisten, so, ne?
0: Vielleicht hatte ich nicht so stark dieses Regretting Motherhood, weil ich das nicht so stark verteufelt habe, dass das bei mir so ist. Was bei mir ganz stark rauskam, auch schon nach der Geburt, war mein unglaublicher Wunsch nach Selbstverwirklichung. Dann habe ich angefangen, die Massagen zu geben. Dann habe ich angefangen, mit diesem Gabor-Maté-Kurs, mit dem Counseling, weil ich einfach ganz, ganz viel Eigenes will. Für mich selber, für mein Leben. Ich will ganz viel. Ne? Das ist, um das so okay zu finden und zu akzeptieren, dass ich so ein komplett anderes Leben habe, was nichts mit ihr zu tun hat, wo sie nicht anwesend ist für, ne, dass das wirklich okay ist. Das war ganz, ganz, ganz wichtig. Und auch, dass ich wirklich einfach rein zeitmäßig nicht so viel Zeit verbringen muss mit ihr. Weil warum nicht andere? Ich habe auf Instagram jetzt gerade, das hat mich wieder so in den Wahnsinn getrieben, da war so ein Post über, warum wir uns gegen Fremdbetreuung entschieden haben. Wo ich schon so sagte, Fremdbetreuung, was für ein Wort wieder, ne? Fremde, das ist so reaktionär, das ist halt, da kann man auch gleich der AfD beitreten, ne? Weil, also, über wen redet man denn da? Fremde, die betreuen, das sind andere Menschen, die haben auch eine Beziehung zum Kind, die dürfen auch eine Beziehung haben, das ist gut. Es ist gut, wenn ein Kind mehrere Beziehungspartner hat, nicht nur Mama, es muss nicht nur Mama geben. Das ist so viel Druck, der auf einer Frau leistet. Nur diese, wenn du nur Mama bist, ja, dann kannst du halt auch nichts anderes. Und das ist ja, wie es auch früher war, ne? Ich meine, schauen wir uns die Weltgeschichte an. Frauen haben die Weltgeschichte nicht geprägt, weil sie Mütter waren. Weil Frauen, das, was Frauen fast nur gemacht haben in der gesamten Weltgeschichte, ist Muttersein für die Männer, die dann die Weltgeschichte geprägt haben. Man kann halt nichts anderes, wenn man nur Mutter ist. Deswegen braucht es diese anderen Leute, ne, die übernehmen, damit wir auch was anderes sein dürfen, außer Mama. Und das ist dann genauso wertvoll. Wir sind dann genauso wertvolle Mamas. Wir zeigen dann unseren Kindern, wie man sich selbst liebt und sich auch um sich selbst kümmert. Mhm. Kann ich dich nochmal fragen, Sarah? Dieses Regretting Motherhood ist ja erstmal so ein Begriff. Was sind denn so die Gedanken, die das tatsächlich ausmachen? Du hast nämlich gesagt, ambivalente Gefühle. Was taucht da auf? Ich fand Angelas Beispiel sehr gut, dieses, vielleicht war es nur ein böser Traum und ich komme da rein und es nicht. Gibt es noch andere Beispiele von, was genau die Gedankenmuster sind, die das ausmachen?
3: Also es hat viel mit Selbstzweifeln, was die Kompetenz angeht als Mutter, zu tun. Also dass die Frauen das Gefühl haben, oh, ich bin dafür ja irgendwie anscheinend doch gar nicht gemacht. Also ich fühle mich darin unwohl, ich fühle mich darin unfähig in der Mutterrolle und so. Also so dieses, oh, ich habe mich vertan, ist ja gar nichts für mich, auf mehreren Ebenen. Also so auf der Handlungsebene im Alltag, das alles hinzukriegen, was dazugehört, jeden Tag mit dem Kind oder der Familie, den Kindern. Aber auch emotional, also zum Beispiel, das hatte ich auch stark. Ich habe lange dann so gedacht, oh, ich bin psychisch zu geschädigt eigentlich. Das hätte mir doch irgendwie klar sein müssen. Ich habe mich getäuscht. Ich habe gedacht, ich habe genug Therapie gemacht. Jetzt kann ich Mutter werden. Aber weit gefehlt. Ich bin, also wirklich, ich habe mich viel zu geschädigt gefühlt psychisch. Also meine Trigger, wenn ich mit meinem Sohn war, ich konnte lange auch nicht gut haben, wenn er geweint hat. Also da war so viel emotional auch, wo ich dachte, oh, ich habe mich vertan, ich kann das gar nicht tragen, was ich heute aber anders sehe zum Glück. Aber ich glaube, dass so diese eigenen, also was bei einem selbst getriggert wird, äußern dann auch viele Frauen, also dass sie es emotional sich vertan haben und es gar nicht so können, wie sie dachten. Was noch? Also Freude, dass sie immer dachten, es macht mir dann Spaß, eben wie ihr auch gesagt habt, dieses Glücksgefühl von Baby an, einfach so wie so ein Instinkt, dass Körper und Seele so reagieren. Oh, ich habe jetzt ein eigenes Baby, Natur hat das so eingerichtet, dass ich dann glücklich bin. Dass es eben nicht so kommt bei diesen Frauen. Und dass ich das dann halt auch länger ziehen kann, eben so, ja, das macht mir gar nicht Spaß. Also das kann dann sowohl wie zum Beispiel mit dem Kind spielen, macht mir keinen Spaß. Ich habe keinen Bock auf die Spiele, die es da so gibt. Aktivitäten mit dem Kind, so, ne, Unternehmungen oder mit anderen Familien, Müttern mit Kindern treffen. Da äußern eben auch viele so, dass, also ich komme da gar nicht gut mit anderen Müttern so in Verbindung. Mhm. Weiß gar nicht, was ich so mit denen dann reden soll, fühle mich da so

0: es ist so krass zu hören, weil so vieles davon, ne, ich habe nie das Gefühl gehabt, dass ich da reinpasse in Regretting Motherhood, obwohl ich ganz, ganz vieles davon kenne. Also zum Beispiel habe ich mich auch nie...
1: Ja, ich finde mich da auch wieder, ja.
0: Ja, ich finde es ganz schwer, mit anderen Müttern zu kommunizieren. Ich finde Babythemen unglaublich langweilig. Nichts finde ich langweiliger, als wann dein Kind sich umgedreht hat zum ersten Mal. Ne? Und ich finde es auch nicht spannend, mit meiner Kleinen zu spielen. Ich finde das auch eher anstrengend. So, also ich finde diese Babyspiele, ne, und wie das ist, ich finde das alles... Aber... Ich habe nie gedacht, dass das ein Problem ist. Ich habe einfach nur gesagt, ja, okay, das hier ist langweilig. So, ich habe einfach nur gedacht, es ist doch okay, dass ich es langweilig finde. Und es macht halt nicht immer Spaß. Es macht halt nicht immer Spaß.
1: Aber ich würde mittlerweile sagen, also mir ging es nach der Geburt schlecht und ich würde vielleicht sagen, fast das ganze erste Jahr würde ich auch sagen, dass ich so ein wirklich noch ambivalente Gefühle hatte und das wirklich wachsen musste. Und jetzt habe ich es nicht mehr. Also ich habe, ne, nämlich ist klar, ich will kein zweites. Aber mein aktuelles Kind, da bin ich total froh, dass ich das habe. Also, dass ich es einmal auch erleben darf, sage ich jetzt sogar, würde ich sogar formulieren. Ne?
2: Ich auch.
1: Ja. Und genau, er ist für mich auch der Tollste. Dass das mich nichts mit der Liebe zum Kind zu tun hat, das ist ja auch so. Also für mich der tollste Kleine und so. Aber trotzdem ist es so, dass ich mich ganz vieles davon überhaupt nicht erfüllt. Diese ganzen Themen und mit ihnen da sitzen und spielen. Nee, also.
0: Ja, ich glaube, deswegen ist es ja auch wichtig zu sagen und total wichtig auch für diese Episoden, für die Erklärung und für Mütter, die sich davon angesprochen fühlen, dass Regretting eben nicht heißt, dass man das Kind nicht will, ne? Genau. Froh ist, das zu machen. Und Regretting.
1: Genau, das ist ganz wichtig.
0: Genau, ne? Ist ein komplexes Gefühl und deswegen alle die Sachen, die du beschrieben hast, Sarah, ich fand es auch zum Beispiel ganz, ganz schwer. Ich musste mich daran gewöhnen, es auszuhalten, wenn mein Kind schreit. Also ich konnte mich auch sehr, sehr wiederfinden in dem, was du gesagt hast, mit diesem ganz, ganz schlimmen Gefühl, wenn mein Kind geweint hat. Und das ist eben dieses Thema, was man in der Psychoanalyse, was ich da gelernt habe, dieses Thema des Holding, das ist da dieses Halten können, des Kind, dass das Kind schreckt, so scheinbar schreckliche Gefühle hat, Schmerz hat, das aushalten zu können selber. Und meistens, wenn die eigene Mutter das nicht konnte, dann kannst du das auch nicht. Wenn die eigene Mutter nicht dieses Containment leisten konnte, dich zu halten, wenn du weinst und nicht selber dabei drauf zu gehen, sozusagen, selber dabei so dieses, ich kann das nicht, genau, dann ist das einfach sehr, sehr schwer, das anzunehmen. Und ich habe wirklich gemerkt, dass das so eine Reise war für mich hin von so wirklich das Gefühl zu haben, dass sie es unerträglich, dass es ihr so scheinbar schlecht geht, dass sie weint. Ich halte das nicht aus, dass sie weint, hinzu, dass ich so, ja, okay, weinen. Mhm. So, ich sitze jetzt einfach hier, bis das Weinen aufhört. So, das war auch etwas, was kommen musste. Das musste wirklich wachsen. Das war nicht so automatisch, dass das okay war.
2: Das nicht persönlich zu nehmen, ne? Aber das geht auch wieder so in die Richtung, die eigenen Trigger aus den eigenen Kindheitsthemen. Das habe ich dann halt auch stark gemerkt. Also ich habe zum Beispiel immer, wenn mein Sohn irgendwie zu so Vorschlägen, Unternehmungen zu machen und so, die ich gebracht habe am Wochenende oder so mit ihm, dann sagt er ja meistens nein. Oder zumindest war es lange so. Es wird besser. Und dann durfte ich halt meinen Weg entwickeln, wie ich damit umgehe. Aber anfangs war es halt lange so, dass ich innerlich sofort in so einem so richtig so runtergedrückt mich gefühlt habe. Und ich hatte sofort so eine Schwere und sofort so ein Nein. Selber so ein Nein in mir zu gerade allem, glaube ich. Und dann habe ich irgendwann erkannt, dass es lag auch zum großen Teil mit daran, dass ich selber nie gefragt wurde, ob ich irgendeine Unternehmung oder irgendwas, was meine Eltern machen wollten oder was ich mache, ob ich das will. Ich musste machen, was die wollten. Und das war so eine Schwere in mir. Ich sage ja auch Depression später und so. Und eine Schwere in mir, das glaube ich so mischt irgendwie damit, dass ich das nicht durfte und wie schwer sich das in mir früher halt so angefühlt hat und das noch in mir gespeichert war oder ist.
1: Aber das finde ich ganz interessant, was du gerade meinst. Also mich hat das ein bisschen erinnert, wie mit diesem, also wenn du so sagst, du machst einen Vorschlag fürs Wochenende und er möchte das nicht, habe ich, also da ich kenne halt bei mir die Situation, dass ich so oft abgelehnt werde von meinem Kind, weil er halt den Papa vorzieht. Also er ist halt einfach ein dolles Papakind, das gibt und also es ist halt bei uns echt so und das ist natürlich wirklich, also da denke ich halt, und dann kommt sofort bei mir das von nach der Geburt hoch, dass ich denke, das war, weil ich damals beim Stillen geheult habe, weil ich damals nicht richtig da war, weil dann der Papa da war und der

0: direkt der Starke war und nicht ich. Und das ist Quatsch, das weiß ich eigentlich. War es halt mal, dass er nachts wach wurde immer und halt immer Papa gerufen hat und dass ich dann halt auch manchmal halt quasi andersrum, wie es oft klassisch ist, dann wollte ich halt mal meinen Mann entlasten und habe gesagt, jetzt kommst du zu mir. Und der dann, nein, zu Papa. Und so. Und dass ich dann wirklich, also das ganz schrecklich. Also ich habe dann teilweise wirklich auch im Bett gelegen und geheult, weil das so in der Nacht, ne? Das hat so weh getan und ich habe so, also ja, und dann auch gleich wieder gedacht, das liegt jetzt an mir. Ich bin die kühle Mutter, die das nicht am Anfang konnte. Ich bin die schlechte, furchtbare, genau.
1: Oh ja, das kenne ich auch. Das kenne ich auch. Das war nämlich sozusagen diese Kehrseite der Medaille. Mein Mann, Ex-Mann war so toll dann da, weil es einfach so sein musste. Aber danach war es halt jahrelang so, dass in unserem Dreieck, unserer Dreiecksbeziehung, ich mich immer wie, die zweite Wahl zumindest hinter Papa gefühlt habe und da auch sehr drunter gelitten habe und auch unglaublich dankbar bin dafür, dass sich das so entzerrt hat durch die Trennung. So war es halt in unserem Fall. Wäre nicht die einzige denkbare Lösung natürlich gewesen, aber dass ich innerlich loslassen durfte von diesem, er soll mich bitte genauso lieben wie Papa, ja, weil ich auch erkennen durfte, die Einstellung meinem Kind gegenüber zu haben, er soll mich bitte lieben, sollte nicht der Haupttreiber sein meiner Mutterschaft, weil mein Kind ist nicht da, um mich zu lieben. Ich bin da, um mein Kind zu lieben, ne? Da fängt es schon an, aber ich kenne das total. Danke, dass du das nochmal reingebracht hast, ey.
0: Das
1: total.
0: Ist schrecklich, ja. Oder bei uns ist auch manchmal, ich hole ihn quasi um 15 Uhr von der Betreuung ab und mein Mann kommt gegen 17 Uhr zu Hause. Das heißt, wir sind immer zuerst hier, ne? Und wenn mein Mann dann kommt, dann ist das dann natürlich das Highlight. Papa kommt nach Hause und dann, der nimmt sich halt auch, im Gegensatz zu mir, die halt dann immer, die halt irgendwelche Haushaltssachen macht oder was weiß ich, nimmt sich halt dann auch Zeit und setzt sich mit ihm halt auf den Boden und spielt irgendwie, ne? Und dann ist halt manchmal, dass ich dann so dazukomme und sage, was macht ihr denn da? Und er, weg damit, hat er dann letztens einmal gesagt und mich so weggeschoben. Weg, du sollst weggehen. Und dann auch richtig weg damit, als wäre ich so ein Gegenstand.
2: Aber echt, ja, das ist so krass, weil natürlich würde niemand hinterfragt, wenn ein Kind die ganze Zeit nur die Mama will. Dann ist das so normal. Das legt den Fokus darauf, dass das irgendwie so normalisiert ist, dass Kinder immer nur die... Warum sollten sie denn nur Mama bevorzugen? Warum sollten sie denn nicht jemand anderes bevorzugen? Sie können ja auch Oma bevorzugen.
1: Ich kann noch mal sagen, ich habe ja auch wahnsinnig lange und viel mit Schuldgefühlen zu tun gehabt. Habe mich davon manchmal richtig besessen gefühlt, so, weil ich so lange auch so das bereut habe, dass ich diese Wochenbettdepression hatte und wie du so ein bisschen eben hast anklingen lassen und dass ich versagt habe sozusagen, ja. Und dann durfte ich natürlich lernen, dass es nicht meine Schuld ist, ja, und dass es auch meinem Kind und unserer Beziehung und mir nicht hilft, wenn ich mich ständig in diesen Schuldgefühlen bade. Aber es war halt trotzdem nicht so einfach, davon abzulassen. Und es kann aber sehr, sehr viel nachgeholt und geheilt werden. Das ist meine Erfahrung und das ist die große Hoffnung. Also ich habe heute so eine tolle Beziehung zu meinem Sohn und ich darf zum Glück auch sagen, dass ich so froh bin, dass ich meinen Sohn habe. Also was ich für einen Weg gehen durfte, auch wenn der so schwer war, aber heutzutage halt zum Glück auch nicht mehr so schwer ist. Und ich würde ihn nie mehr hergeben und das ist nicht mehr nur dieses Ja, ich liebe ihn, aber hätte ich gewusst so, sondern es ist wirklich, ich sage heute Ja zu diesem Leben mit ihm und als Mutter und was ich auch von ihm und mit ihm lernen darf. Also ich bin mega froh, dass ich das wirklich nicht mehr so als vordergründiges Lebensgefühl da drin stecke, so bereuen und regretting Motherhood. Das wollte ich jetzt halt auch nochmal sagen und ich bin wirklich fast jeden Tag irgendwie aktiv, bewusst auch dankbar für so vieles, was ich erlebe mit ihm oder wenn ich ihn vermisse oder was manchmal mein Ex-Mann mir irgendwie teilt, was die gerade erleben. Also das möchte ich auch nochmal betonen, wie gut dieser Weg auch einfach werden kann.
2: Dazu passt vielleicht noch die weitere Frage, die ich hatte, die war, wie du dazu gekommen bist, diese Selbsthilfegruppe zu gründen. Wieso dein Weg dahin war, überhaupt auf die Idee zu kommen und ja.
1: Ja, es war so, dass ich halt selber als Betroffene von der Wochenbettdepression halt Hilfe gesucht habe, auch in Selbsthilfegruppen. Und also so 2018 war das. Und das hat mir einerseits geholfen, wobei ich gar nicht mal so oft jetzt selber in den Gruppen damals war, weil ich war ja dann auch lange in der Klinik und dann in Therapie und so. Aber ich habe irgendwie so diesen Kontakt behalten, also zu teilweise den Frauen, die die Selbsthilfegruppen geleitet haben da in meiner Region und den Kontakt immer mehr auch zu diesem Verein, der dahinter steht als deutschlandweiter Verein. Da habe ich ja jetzt schon zweimal erwähnt, Schatten und Licht, die machen einfach eine tolle Arbeit und das hat mich von Anfang an irgendwie beglückt, also sobald ich dafür auch die Kapazitäten dann wieder bekommen habe, da irgendwie was zurückzugeben und mich selbst für dieses Thema einzusetzen und mitzuhelfen. Ja, und dann eben durch die Vereinsarbeit, die ich dann immer wieder so punktuell gemacht habe, dann kam halt einfach irgendwann so diese Anfrage, kann sich jemand vorstellen von euch, so da diese Gruppe zu leiten? Und dann machen wir das seit Dezember zu zweit. Also ich habe mich dann einfach gemeldet.
0: Gibt es eigentlich auch Regretting Fatherhood? Also es gibt ja sicher auch Väter, die nicht nur erfüllt und glücklich sind, aber da ist ja so viel, wie wir auch gesprochen haben, mit gesellschaftlichen Erwartungen zusammenhängt, würde ich jetzt mal vermuten, ist das vielleicht da ein bisschen anders oder nicht?
1: Ja, gute Frage eigentlich, ne? Also ich bin bisher mit diesem Thema Väter schon in Kontakt gekommen, also zumindest über den Verein auch, ne? Dass im Bezug auf Wochenbett, naja, nicht Wochenbett, sondern also Depressionen auch bei Vätern nach der Geburt des Kindes, ja, da bin ich schon mit in Berührung gekommen oder da gibt es auch eine Vätergruppe über diesen Verein mittlerweile, aber ich habe es jetzt tatsächlich noch nicht so konkret so weiter bezogen auf dieses Regretting insgesamt. Das gibt es natürlich sicherlich auch, aber wie du sagst, würde ich auch sagen, wahrscheinlich nicht so verbreitet, wie auch Wochenbettdepressionen viel mehr bei Frauen als bei Männern vorkommt. Mhm. Aber natürlich ist es auch total wichtig und valide, das finde ich, das auch auf Männer, also auch Väter zu betrachten.
0: Aber es ist halt wahrscheinlich viel, viel, viel weniger stigmatisiert.
2: Naja, es gibt natürlich die ganz stigmatisierte Rolle des abwesenden Vaters, der tatsächlich auch abhaut. Ne? Mhm. Es gibt natürlich auch Mütter, die aus dem Leben ihrer Kinder verschwinden. Das ist alles ganz, ganz krass mit Stigma belastet. Diese Vorstellung, dass diese Verantwortung da sein sollte für dieses Kind, natürlich. Also natürlich verstehen wir das, weil das Kind ist halt unfähig, sich selber zu versorgen. Und mir bricht das auch das Herz, wenn ein Kind nicht die Liebe bekommt, die es sozusagen verdient hat, ne? Wenn Kinder in Waisenhäusern sind und so weiter, wenn ihre Eltern gar nicht für sie da sein können. Das bricht mir auch das Herz, aber mir bricht auch das Herz für die Eltern, die das nicht können. Ich glaube, niemand entscheidet das ja. Also so, ich glaube, das ist wichtig zu sagen, ne? Weil Leute, glaube ich, so leicht einfach nur abschätzend urteilen können über die Menschen, die nicht in der Lage sind, ihre Kinder zu versorgen. Aber die entscheiden das ja nicht. Niemand würde sich dafür entscheiden. Das ist dann schon einfach wirklich Überbelastung und unfähig. Also das ist wirklich dann einfach nicht fähig, das zu tun.
0: Naja, wir sind tatsächlich jetzt mit Hinblick auf die Zeit. Genau, wir haben drei Kategorien. Also einmal das erste wäre, was ist denn dein Rabenmutter-Mythos? Also was ist ein Mythos über Mutterschaft, den du gerne entkräften willst? Kurz zusammengefasst.
1: Okay, also mein Nummer 1 Mythos ist, glaube ich, tatsächlich einfach, man braucht Kinder für ein glückliches Leben oder man braucht ein Kind für ein glückliches Leben. Also ja. Mir wurde das so eingeimpft in meiner Herkunftsfamilie, dass das das große Lebensziel ist, was über allem steht.
0: Ja, das kann ich voll ein Ausrufezeichen hintersetzen. Ich weiß gar nicht, woher das bei mir kam. Ob es jetzt die Herkunftsfamilie ist, glaube ich nicht, gar nicht nur, sondern einfach auch Rollenbilder und aus Filmen und was weiß ich. Das ist das absolut größte Glück. Also ich hab vorher gedacht, ich würde kein erfülltes Leben führen können ohne Kind. Und seit ich ein Kind habe, sehe ich ganz viele Versionen eines Lebens vor mir, die total erfüllt wären, wo ein Kind keine Rolle spielt. Genau, die zweite Kategorie ist der Rabenmutter-Moment. Also gibt es irgendeinen Moment in deiner Mutterschaft, wo du das Gefühl hattest, jetzt bin ich eine richtige Rabenmutter gewesen?
1: Also ich kann mich an eine Phase erinnern vor einem halben Jahr oder so, wo ich insgesamt eher höhere Belastung so hatte in meinem Alltag, aus diversen Gründen und hatte ich wenig Geduld mit meinem Sohn und bin wirklich regelmäßig in Streits mit ihm gegangen, also richtig in Auseinandersetzung. Ich würde es eher als Kampf bezeichnen. Also da war ich so im Kampfmodus und da habe ich so gemerkt, dass es einfach nicht unbedingt zielführend ist, ja. Also mit meinem Sohn permanent zu kämpfen auf diese Art. Also ich habe teilweise sogar ein bisschen mit ihm gerangelt irgendwie und ihn weggehalten, weil er mich irgendwie, weil er wird immer noch manchmal so ein bisschen körperlich, aber also wirklich nur harmlos. Zum Glück ist diese Phase auch wieder vorübergegangen. Ja, das kann auch sein, dass das mal wiederkommt. Zwar dieses ständig in Kampfmodus mit ihm oder gegen ihn gehen, boah, das war für mich selber echt ätzend und ich habe mich einfach richtig schlecht in meiner Mutterrolle da in diesen Situationen gefühlt.
0: Genau, das dritte war ein Rabenmutter-Ratschlag, also oder Rabenmutter-Tipp.
1: Ja, also mir hat echt noch so dieses Spielen auch nachgeklungen. Mhm. Der Rat ist, akzeptiert an euch selbst, dass ihr so wenig Lust habt, mit euren Kindern zu spielen. Zum Beispiel mein Ex-Mann spielt viel lieber mit meinem Sohn, schiebt es auch so ein bisschen darauf, dass sie beide männlich sind. Ja, ja, ist egal warum, aber ich habe ausgewählte Spiele und Tätigkeiten, die also wirklich sehr begrenzt, die ich gern mit ihm spiele. Aber mein Credo ist auch viel mehr geworden, Kinder sollten mit Kindern spielen.
0: Das, ja, sehe ich 100% so. Ich finde, Eltern müssen nicht auf dem Boden rumkriechen und Bauklötze bauen oder Lego spielen. Nein. Und finde ich einfach. Und das gibt, mein Mann macht das auch gerne. Also das glaube ich auch, ne, es gibt auch gerade dieses Bauen. Das macht dem halt Spaß. Dann soll er es machen. Aber man muss das nicht machen, nein. Und ich finde auch, Kinder sollten mit Kindern spielen. Und ich finde es ehrlich gesagt auch komisch. Da bin ich jetzt wieder so im Bewerten. Das muss ich eigentlich lassen. Aber ich finde es auch manchmal komisch, wenn ich das erlebe, wie dann irgendwie in einer Gruppe Kindern dann noch eine Mutter mit in der Mitte steht und Ball wirft. Wo ich denke, geh doch an den Rand. Also das ist so, aber ja, also nee, braucht es wirklich nicht.
1: Ja, lustig. Ich finde das, also das muss ich auch sagen, dieses Lachen über sich selbst und gemeinsam über diese Themen, das ist einfach auch oft noch so ein Allheilmittel.
0: Ja, ich war ja im Waldorf-Kindergarten und also meine Mutter kennt sich auch so aus mit Anthroposophie und so, also die ist selber, du auch, oder wie?
1: Ich auch.
0: Ja, ja. Meine Mutter ist ja selber Waldorf-Lehrerin auch. Und,
1: meine auch gewesen.
0: Ah ja, echt? Ja. Ja, interessant. Und sie sagt immer so, die Anthroposophen sagen, Eltern sollten nicht mit den Kindern spielen, weil, und das finde ich das Krasse, also da gehe ich ja noch mit, aber das Weitere dann nicht, weil die sagen halt, die Kinder sollten die Erwachsenen immer nur aktiv am Arbeiten sehen. Und deswegen ist es im Waldorf-Kindergarten so, das weiß ich jetzt selber nicht mehr, aber das ist wohl so, dass die Kindergärtnerinnen immer was machen. Also die backen Brot, die töpfern was, die machen irgendwelche Tätigkeiten, während die Kinder um sie herum spielen, damit die nie inaktiv sehen, sondern immer bei Erwachsenentätigkeiten. Und das finde ich wiederum, also ich finde es gut, dass die Kinder, dass man da jetzt nicht auf dem Boden rumkriechen muss als Erwachsener. Aber ich denke, mein Kind darf mich schon auch mal auf dem Sofa einfach faul liegen sehen, weil das ist auch was dazugehört.
1: Ja, natürlich. Ich merke gerade, wir könnten hier noch 10 Podcast-Folgen machen, allein schon über die Anthroposophie und diese Waldorf-Welt und dann auch zum Beispiel auch noch, der jetzt triggert. Also klingt bei mir gerade das Thema an, von Vorbildern lernen. Ja, Kinder lernen ja auch ganz viel über Vorbildfunktionen, nicht nur über, was wir jetzt denken, was wir denen erklären oder sagen, sondern was die halt sehen und spüren, was ihnen vorgelebt wird. Und wenn du auf dem Sofa liegst, ja, ist ein guter Ansatz zu zeigen, ey, jeder muss mal eine Pause machen.
0: Pause machen, ja, das finde ich genau so. Ich halt auch. Und auch, dass mein Kind halt sieht, Mama hat auch mal frei, hat auch mal Pause und beschäftigt sich in der Pause auch nicht nur mit mir. Dass es halt auch legitim ist, dass ich mal meine zu Hause habe. Also ja, vielen Dank, cool, dass du da...
1: Das war ja jetzt nicht so geplant, dass wir so lange reden, aber es war super schön.
0: Ja, ja, vielen Dank, dass du da warst. Ja, genau.
2: Vielen Dank,
1: danke euch,
2: Sarah,
1: dass ihr mich eingeladen habt.
0: Ja, vielen Dank.
1: You made my day.
0: Ja, du unseren auch. Dann, genau, wir verlinken alles in den Shownotes und auch auf Instagram und genau, dann bis bald. Tschüss.
1: Ja, bis bald. Ciao.
0: Ja. In der nächsten Folge, die kommt in 2 Wochen raus, geht es um das Thema Stillen. Was sind unsere Erfahrungen mit dem Stillen? Wie haben wir es geschafft, abzustillen? Und wie waren auch, oder auch überhaupt geschafft, anzufangen? Und außerdem machen wir einen kleinen Überblick über die Geschichte des Stillens und wie ist denn überhaupt das Stillen in anderen Ländern. Denn das ist auch, ja, nicht immer so gleich, kann ich schon mal spoilern. Daher könnt ihr gespannt sein auf die nächste Folge.
3: Ja, Schatzi, Podcast ist jetzt fertig. Ja.
0: Redaktionell verantwortlich für diese Sendung ist Angela Gräser. Diesen Podcast gibt es auch auf Spotify und überall dort, wo es Podcasts kostenlos zu hören gibt.

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Radio Tonkuhle eine einstündige Reise in die Welt der unterhaltsamen elektronischen Musik. Zu Elektroantique begrüßt euch der Gerdi und ich bin musikalisch und redaktionell für die folgende Sendung verantwortlich. Wir starten heute mit zwei klassischen Neo-Swing-Tracks. Das wären Pisk mit Humming to Myself und Fab Sempery mit The Big Swing. Einige kurze Ausflüge in andere Subgenres des Elektro-Swings sind heute auch wieder dabei. Es gibt also musikalisch wieder einiges zu entdecken. Nun aber genug erzählt, ich wünsche euch erstmal viel Spaß in dieser Stunde.

Locomotive Swing. Eine wunderschöne Produktion von den Soundnomaden hörten wir eben. Davor Matt Mason mit Don't Stop. Hier auf Radio Tonkuhle geht's gleich weiter mit Andy Ray und seiner Sendung Beat Kitchen. Bis dahin habe ich noch ein klein wenig Zeit, um euch mit zwei eher hausigen Tracks drauf einzustimmen. Power of Stella mit Voodoo Sonic, gefolgt von Goldfish mit Hold Tight.

Mehr Elektro-Swing gibt's wieder am 11. Dezember von 17 bis 18 Uhr hier auf der 105,3. Bis dahin sagt ciao, euer Gerdi, und ich war musikalisch und redaktionell für die heutige Sendung verantwortlich.

105,3 namens Beat Kitchen mit Andy Ray Life in the Mix. Die nächsten zwei Stunden versorge ich euch mit dem besten und aktuellsten House-Sound. Dafür bin ich verantwortlich. Mein Name ist Andy Ray.

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